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Alle Güte Woche, zischt die 15. September, wir begrüßen alle Roller wie uns Zürcher, denn jetzt sind sie auf dem Kalender, schöner Name ist da, wenn ihr alle Roller kennt, der Nachbar, der Schwiegervater, egal, der Bruder, aber wünschen wir schöner da. Wenn ihr Geburtstag noch, jetzt sind ihr derselbe Tag geboren wie der Prinz Harry, ja, jo. Der ist schon 42, Zeigerin Camilla Giordana, 34, und ich vielleicht auch, aber morgen und ständig einer drauf. Als Geschenk, was haben wir für euch, aber das Ganze gibt wie du ist und wie bei dich ein Jahr mehr feiert, mit der Bestimmung, wie wir für euch wieder Christen. Deswegen mach so spät wie mir, muss ich so sehen. Es ist Jennifer, für wieder zu singen. Schönen Morgen mit uns.

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3: Mit Freddy Kunzelmann, guten Morgen. Winzer in der Region berichten von einem Spitzenweinjahrgang 26. Schweizer Radio und Fernsehen, SRF, muss kräftig sparen. Das Wetter Sonne und dann einige Wolken, 24 bis 30 Grad. Die südbadischen Winzer erwarten einen Spitzenjahrgang 2026. Das wurde am Abend bei einer Begehung im Rebberg von Weil am Rhein deutlich. Wegen der Hitze hatten die Winzer dieses Jahr auch weniger Probleme mit Schädlingen als in den Vorjahren. Von weniger Menge, aber mehr Qualität spricht Winzer Dieter Rösch.
4: Der Jahrgang ist bombastisch. Von der Qualität her gibt es einen super Jahrgang. Es ist von der Menge ist ungefähr 25% weniger, habe ich. Aber von der Qualität her ist er fast übers Ziel rausgeschossen. Also so hoch sind die Ochsen mittlerweile, dass man Angst hat, dass er noch zu viel Alkohol hat. Aber wir warten es ab, wir werden es sehen. Aber im Moment macht er super gute Eindruck, der Neue.
3: Beim Schweizer Radio und Fernsehen SRF wird der Rotstift angesetzt. Die Folgen dürften vor allem im Fernsehprogramm sichtbar werden. Lydia Huckebrink.
5: SRF baut bis 2027 insgesamt 38 Vollzeitstellen ab. Hintergrund sind die Sparvorgaben für die Schweizerische Rundfunkgesellschaft SRG. Sie muss in den kommenden Jahren rund 270 Millionen Franken einsparen. Beim SRF geht es um knapp 10 Millionen Franken. Das macht sich im Programm bemerkbar. Die Fernsehsendung Reporter verschwindet. Kulturplatz bekommt dafür den prominenteren Sendeplatz am Mittwochabend. Betroffen von den Einsparungen sind alle Bereiche. Gleichzeitig will SRF sein Angebot stärker digitalisieren und eine jüngere Zielgruppe erreichen.
3: Christine Hendricks-Fuchs aus dem Restaurant Spielweg in Münstertal ist beim ersten Chefin Awards in der Kategorie Unternehmerin des Jahres geehrt worden. Ihre Schwester Victoria Fuchs, mit der sie das Restaurant führt, war in der Hauptkategorie Beste Köchin nominiert. Die Spitzenköchin zählte dabei zu den 6 Finalistinnen, ging am Abend aber leer aus. Die 3 baden-württembergischen Fußballverbände haben erstmals einen gemeinsamen Hauptpartner für ihre Verbandspokale. Ab Oktober übernimmt der baden-württembergische Genossenschaftsverband die Titelrechte für 3 Jahre. In Südbaden heißt der Wettbewerb künftig Volksbanken Raiffeisenbanken SBFV Pokal. Der neue Partner kooperiert dabei mit dem südbadischen Fußballverband, dem badischen und dem württembergischen Fußballverband. Die Partnerschaft soll den Amateurfußball und die Vereine im Land stärken.
2: Das Wetter.
3: Zunächst Sonnenschein, später dichtere Wolken, die Höchstwerte 24 bis 30 Grad. Morgen Durchzug einer Regenfront, örtlich Gewitter. Am Donnerstag Sonne und Wolken. Die Temperaturen Freiburg 13 Grad, Offenburg und Feldberg auch. Villingen-Schwenningen 11 und Waldshut-Tiengen auch 11 Grad.
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Der Bernhard Brink und Sudia Liebing, bei ICL zur Servus, morgen am Morgen. Aber ich kann da auf die Fosch gehen, denn du ist, Achtung, ich muss richtig sagen, Zwatschka war ja fast, ja, einfach das 45. Mal, organisieren sie so ein Quetschenfest, wie ich sehe. Und du werden auch gute Quetschen können essen und gute Sorge gemacht mit Quetschen. 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

Tramir, komplementär bis jetzt aus. Wir haben viele Sachen wie zusammenpassen auf unserem Programm. Und da ist unsere Mütterspruch dabei, auch auf unserem Programm auf Französisch, bei unserer Kollegen Fussi Alsace. Da lernen wir miteinander, für die wir lernen oder wie etwas entdecken. Denn manchmal sagt man eine Woche nicht selber im Evaland wie im Unterland. Aber das erwähnen wir mit die Woche Wörter über dem Erbgut, so wie es der Erbgut sei, wäre Sinn an dem Wochenende. Und da haben wir wieder für euch eine Woche schwassiert. Wenn ihr entdecken wollt, noch ein bisschen Geduld. Gerade 5.7. bei uns. Derzeit Elie Medeiros mit Toi, mon toi.

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Das war viel mit Noctifis. Bon, ich habe jetzt ein seriöses Thema zu tun. Dann meine Rede von der Präsidentswahl 2027. Ich selbst will wissen, was ich davon denke, was ich davon halte. Habe ich Angst, was hoffe ich? Habe ich vielleicht Idee? Habe ich vielleicht manche Sachen Lust, als wenn es einen Präsident oder Präsidentin gibt, was muss wechseln? Und das alles lohnt uns. Wir haben für eine Wahlkabine. Wir reist ein bisschen im ganzen Elsass an verschiedene Veranstaltungen und verschiedene Orte. Zum Beispiel, ihr habt es gesehen, letzte Woche auf der Ausstellung. Am Fridido wird die Wahlkabine in Overnasin am Salon Bio Bernet vom 11. bis am 15. Mittag. Also gehen an und sagen uns, was ihr halte oder hoffe von der nächsten Präsidentswahl mit IC Elsass.

0: Es ist 7.30 Uhr.
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2: Mit Freddy Kunzelmann, guten Morgen. Freiwillige wollen weiter nach der vermissten Scarlett S. im Wehratal suchen. Winzer in der Region berichten von einem Spitzenweinjahrgang 26. Das Wetter Sonne und dann einige Wolken, 24 bis 30 Grad. Freiwillige der privaten Hilfsorganisation Finderwille wollen auch in den nächsten Tagen nach Spuren der im Südschwarzwald vermissten Scarlett S. suchen. Sie hatten am Wochenende das Wehratal mit Suchhunden durchkämmt und glauben, einen Schritt weiter gekommen zu sein. Vera Engelhardt.
3: Im Gebiet des Wildensteinfelsens schlugen die 12 Suchhunde plötzlich an. Das Zeichen, dass sie Scarletts Geruch ausgemacht hatten. So jedenfalls berichtet es Rüdiger Ort, der den Verein Finderwille gegründet hat. Die Witterung hatten die Hunde demnach anhand von Schuhen von Scarlett aufgenommen. Außerdem habe der Suchtrupp einen roten Reißverschluss gefunden, mutmaßlich ein Überbleibsel von Scarletts rotem Wanderrucksack. In den nächsten Tagen wollen die Freiwilligen im Wehratal weitersuchen. Die Polizei ist skeptisch, prüft aber nach eigenen Angaben die Hinweise und bewertet, ob vielleicht auch sie noch eine weitere Suchaktion startet.
2: Die südbadischen Winzer erwarten einen Spitzenjahrgang 2026. Das wurde am Abend bei einer Begehung im Rebberg von Weil am Rhein deutlich. Wegen der Hitze hatten die Winzer dieses Jahr auch weniger Probleme mit Schädlingen als in den Vorjahren. Von weniger Menge, aber mehr Qualität spricht Winzer Dieter Rüsch.
4: Der Jahrgang ist bombastisch. Von der Qualität her gibt es einen super Jahrgang. Es ist von der Menge ist ungefähr 25% weniger, habe ich. Aber von der Qualität her ist er fast übers Ziel rausgeschossen. Also so hoch sind die Ochse mittlerweile, dass man Angst hat, dass er noch zu viel Alkohol hat. Aber wir warten es ab, wir werden es sehen. Aber im Moment macht er super guten Eindruck, der Neue.
2: Beim Schweizer Radio und Fernsehen SRF werden bis zum kommenden Jahr insgesamt 38 Vollzeitstellen gestrichen. Hintergrund sind Sparvorgaben für die Schweizerische Rundfunkgesellschaft SRG. Sie muss in den kommenden Jahren rund 270 Millionen Franken einsparen. Die Polizei hat bei Dornhahn im Kreis Rottweil einen stark alkoholisierten Autofahrer gestoppt, der mehrere Waffen im Fahrzeug mitführte. Der 59-Jährige hatte zunächst versucht, sich einer Verkehrskontrolle zu entziehen. Ein Alkoholtest ergab anschließend rund 2 Promille. Im Auto fanden die Beamten auch eine Schusswaffe. Die sowie der Führerschein wurden beschlagnahmt. 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

Nur Mensch, Limo und Christina Stürmer, ja, wir sind nur Menschen, wir laufen aber so gut wie wir können. 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

der Kaffee hat jetzt gut gemacht mit dem Gregor Glanz. Merci. Alle, was so gut macht, ist, wenn wir jeden Tag gescheiter ins Bett gehen, der Stefan Bern errät uns in ein paar Minuten, wie jeden Tag von der Geschichte und etwas, wie passiert ist in der Geschichte, ein Wort, ein Kini erwähnen, wie unser kirische Tier ein Symbol gemacht hat. Wer ist das? Wissen wir's? Und er wird uns sowieso verraten, gerade vor der Arbeit. Bleiben da. Der Florent Panich, un jour, une femme.

Ella, lieber für mich, bin ich selbst. Wir sind nicht allein, wir sind da. Und miteinander verbringen wir eine schöne Tag bis am 6. Oktober auf Ihre App ICI oder auf unserem Internetseite ICI.fr/Elsass. Tja, wenn ihr spazieren wollt, vorher haben wir von einem Streckgerät, wie organisiert wird für das Sportjahr an dem Samstag. Und jetzt wollen wir einen anderen Volksmarsch organisieren. Enfin, erwähnen schon einmal, wie organisiert wird. Am nächsten Wochenende in Paris bieten. Der Komitee fährt, wie es organisiert, an dem Sonntag. Gibt der Rendezvous am 20. September für drei Strecken, 5 Kilometer, 10 Kilometer und 16 Kilometer. Ja, sie haben 20 geht, sie haben aber abgekürzt. Es ist der Start am Festsaal, morgen mit in Paris-Bieten am nächsten Sonntag mit ICI Elsass.

0: ist 8.30 Uhr.
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2: Mit Freddy Kunzelmann, guten Morgen. Freiwillige wollen weiter nach der vermissten Scarlett S. im Wehratal suchen. Empfang für Schüler des Wettbewerbs Jugend forscht in Berlin. Das Wetter Sonne und dann einige Wolken, 24 bis 30 Grad. Freiwillige der privaten Hilfsorganisation Finderwille wollen auch in den nächsten Tagen nach Spuren der im Südschwarzwald vermissten Scarlett S. suchen. Sie hatten am Wochenende das Wehratal mit Suchhunden durchkämmt und glauben, einen Schritt weitergekommen zu sein. Vera Engelhardt.
3: Im Gebiet des Wildensteinfelsens schlugen die 12 Suchhunde plötzlich an. Das Zeichen, dass sie Scarletts Geruch ausgemacht hatten. So jedenfalls berichtet es Rüdiger Ort, der den Verein Finderwille gegründet hat. Die Witterung hatten die Hunde demnach anhand von Schuhen von Scarlett aufgenommen. Außerdem habe der Suchtrupp einen roten Reißverschluss gefunden, mutmaßlich ein Überbleibsel von Scarletts rotem Wanderrucksack. In den nächsten Tagen wollen die Freiwilligen im Wehratal weitersuchen. Die Polizei ist skeptisch, prüft aber nach eigenen Angaben die Hinweise und bewertet, ob vielleicht auch sie noch eine weitere Suchaktion startet.
2: Heute empfängt Bundeskanzler Merz die Siegerinnen, Sieger sowie die Top-Platzierten von Jugendforsch 2026 in Berlin. Junge Forscherinnen und Forscher aus Südbaden sind auch mit dabei und verpassten das Treppchen nur knapp. David Pister.
4: Die 16-jährige Annika Obert vom Martha-Schanzenbach-Gymnasium in Gengenbach hat einen eigenen Akku entwickelt. Der basiert auf dem Farbpigment Berliner Blau und funktioniert ganz ohne giftige Schwermetalle oder seltene Erden. Damit machte sie den 4. Platz im Fach Chemie. Der 17-jährige Johann Hoffmann und der 16-jährige Till Kuni vom Hans-Thoma-Gymnasium in Lörrach wurden in Physik Vierter. Sie haben beim Newtonschen Kugelstoßpendel die Kugeln durch Magnete ersetzt. Dabei entdeckten sie überraschend komplexe Schwingungsmuster, die sie mit einer eigenen Simulation vorhersagen konnten.
2: Südbadische Winzer erwarten einen Spitzenjahrgang 2026. Das wurde gestern Abend bei einer Begehung im Rebberg von Weil am Rhein deutlich. Zwar sei die Menge gegenüber dem Vorjahr um rund 25% gesunken, so Winzer Dieter Rösch, aber die Öchsle seien so hoch, dass die Qualität stimme. Wegen der Hitze hatten die Winzer in diesem Jahr auch weniger Probleme mit Schädlingen als in den Vorjahren.
1: Das Wetter.
2: Zunächst Sonnenschein, später dichtere Wolken, die Höchstwerte 24 bis 30 Grad. Morgen Durchzug einer Regenfront.
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0: Conditional Alive mit dem Mats Katz aus dem Konzert Stimmet Grossfinal. Wir mitgemacht hat unsere Peter Alice Jelsas, morgen mit. Tja, wenn ich bei der Lead Time arbeiten würde, wer weiß, aber kommen, da haben wir die Equipe von O2, eine Firma im Elsass, wie wir aus 3000 Arbeitsplätzen in ganz Frankreich sind, für Kinderreiten, im alteilischen Lied, wie behindert sind, helfen oder ältere Lied, oder noch verputzen. 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Voilà, so gut der Rotschlag im Robis Elsass.
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1: C'est pas si facile, hein. N'était morceau ein vor wie man denkt, hein. Carbon und Boulevard des Airs, pis ici Elsass. Ah, so ein vor ist, grad ici Elsass, hurische, für die praktische Information, hein. Wiener Brüche, umsonst, und zum Beispiel ein Fest, wie er nicht verrobble, mein Mohn in Pfost, der Pierre Wurz erwähne, mit seinen drei Plus und drei Informationen, wie er jeden da mit ist, umsonst teilt. Das macht er am Halver.

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1: PLUS. Praktisch lokal um so eine Stunde sympathisch. Das sind unsere Informationen, wie wir uns gern teilen. Alle da sind wir durch dieser Uhrzeit. Und wir fangen gleich an mit morgen am Mittwoch, 16. September. Da wird die Innenstadt von Pfast, Pfastat, von 8 bis 18 Uhr feiert die 45. Edition vom Zwatschgawaja Fest, das berühmte Quatschelkörenfest, ganz in einer Fussgängerzone verwandelt. Rund 80 Aussteller waren die Strassen von dieser Stadt nordwestlich von Melusen mit regionalen Produkten, lokalen Kunsthandwerker und gute Sachen zum Essen besetzen. Außerdem kennen ihr die Foodtrucks in der Nähe vom Parc du Général de Gaulle, auch noch Karussell- und Unterhaltungsangebote für Kinder genesen. Zu der Höhepunkt auf der Hauptbühne kehren die Vorführung von der Bombie um 21:30 Uhr, Bombie von Melusen, gell? Vorstellung von der Hint vom Tierschutzverein, die SPA von Melusen, um 14 Uhr und die Elora Modeshow, das ist um 17 Uhr. Am 4. Nachmittag steht im Park außerdem auch Gundry Music mit den Cool Dancers am Programm und natürlich gibt es auch den Quatschelchören-Wettbewerb, die Zwatschgawaja, mit viel vorgestellten Chören, wie nur notiert waren. Die Preisverleihung findet um 15:30 Uhr statt. Alle Info auf pfastat.fr. Wieder ein mehrsprachiges Konzert an dem Freitag, 18. September, am 8. Morgens, findet in der wunderschönen St. Wilhelm Kirche, St. Guillaume in Strasbourg, Conta statt. Ein Konzert, wie der Richtung von der Regionalsprache von Frankreich feiert, organisiert vom OPLA, der Office Public pour la Langue d'Alsace, im Rahmen vom Festival Bibliothèque Ideal, wird die einzigartige künstlerische und menschliche Geschichte von der baskischen Sängerin Anne Etchegoyen getragen. Um sie und der elsässischen Sänger Matzkat herum waren zahlreiche Künstler ihre Traditionen und Gefühle zum Ausdruck bringen. In den Mütterspuren. Der Patschi Garat, Dan Arbraz, Clarisse Lavanant, Francine Massiani, Yvan Cugius und Valérie Loury. Diese alle Tepisi waren eigene Kompositionen, Duo und neu interpretierte Lädle singen in den Baskenland, Bretagne, Korsika, Occitanie, Martinique und Selsassische Vereine um Grenzen in der Rinse schmissen. Ein ganz schönes Konzert mit Eintrittspreisen zwischen 15 bis 25 Euro. Reserviere Ihren Platz noch heute auf der Homepage vom Festival Bibliothèque Ideal oder beim OPLA. Wieder 2 Jahrhundert industrielle Geschichte. Am 25. Juli 1826 haben André Köchlin, Matthias Thierry und Henri Bock mit Unterstützung von Sharp & Roberts aus Manchester die Firma André Köchlin & Compagnie gegründet. Das Unternehmen, aus dem später die SACM, Société Alsacienne de Construction Mécanique, geworden ist, 1400-jähriger Geburtstag, entdeckt im Rahmen von der europäischen Teil vom Erbe Goethe an dem Samstag, 19. September, ab 2 am Mittag, das ehemalige Werksgelände in Jungholz. Bei Feierungen waren die Wasserturbine, die Wolf-SACM-Dampfmaschine und der Kompressor vorgestellt. Ausstellungen mit Plänen und Exponaten rundet das Erlebnis ganze Wochenende über in der Salle Polyvalente ab. In Maasmünster, Maswo, kennen wir bei einer Ausstellung in Maison du Patrimoine in der Geschichte von der Niederlassungen und der Gießerei in Täuschen. Gefolgt von einem Vortrag am Samstag um 18 Uhr. Und schließlich geht's ganze Wochenende über von 11 bis 18 Uhr zum Garus-Artist die Sante Sendheim. Dort waren in Katalogen und historische Fotos die Varizei-Maschine, Krane und Signalanlagen vom Unternehmen präsentiert. Und für andere so gute Termine, da folgen wir uns die ganze Woche. Die ganze Woche waren wir von der Journée Européenne du Patrimoine Peuple an dem Wochenende. Und noch viel mehr ist alle da an dieser Uhrzeit. Und natürlich auch auf die Homepage ici.fr Elsass. Da pappeln wir Fotos. Thank you.

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Schneer Hund mit der Luan, PICL, voilà. 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
3: Et du! Ja, du! 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
1: Tu rencontrais encore Estelle, puis ici elle s'asnei, und schon so ongenem, a gemütlich istim, und a wunderbar istim. Ah là là, ici elle s'as, tiens, je crois que ça va, Janine, c'est, ah non, c'est Janine, maman, von Pierre, wie heißt sie wieder? Bon, c'est cool, der Pierre, wird uns rotschläufe, und der Maman, gen, wie macht man's verrichtet, Fenster installieren vor dem Winter? Du hast die Dinge zu machen mit den PVC-Fenstern, du, doch, du meinst, ich mache, als es nicht so zieht und nicht so kalt ist, da wird uns der Pierre mehr verraten, am Halver, der Zeit, wer haben wir? Ah, das tut auch gut wärmen, wenn man mitsingt. Ah, du Schinne.

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1: Mama, die macht etwas. Ja, alle Tage kommt sie zu uns mit einem anderen Rutschler, ob er es will oder nicht, gell? Und natürlich will sie uns helfen. Sie meint es ja gut, meine Mama. Und sie beobachtet gerne ihre Nachbarn. Ich muss es zeigen. Und ich hab bald schon meine Nachbarn gesehen im Studio, kurz vor dass es wieder kalt wird, an der Seite von ihren Fenstern herumfummeln. Der Nachbar ist ein Schleuer, er fummelt nicht einfach so herum. Er tut dies, um Geld zu sparen.
2: Ja, das will ich auch, ja.
1: Und meine Mama macht's genau so. Am Rand von den PVC-Fenstern verstecken sich kleine Metall- oder Kunststoffteile. Die Rollen oder Champignon-Köpfe. Beim Zumachen kommen die kleinen Rollen in die am Rahmen befestigte Schließstück in. Das pure Geheimnis von der Mama ist, dass es sich verstellen lohnt. Zweimal im Jahr muss der Anpressdruck vom Fenster oder von der Tür gehen, der Blondrahmen angepasst werden. Am Anfang vom Winter erhält eine kleine Drehbewegung mit einer Klee Allen, das ist ein Inbusschlüssel, an dem Fenster der Druck. Die Dichtung wird fest angedruckt, sodass keine eisige Luft eindringen kann und die Wärme im Inneren bleibt. Eine Viertelumdrehung langt schon. Sonst zerquetscht man die Dichtung zur Starrung zusammen. Und noch geht's kaputt. Im Sommer machen wir das Gegenteil. Wir verringern den Druck, um die Belüftung zu erleichtern und ein unnötiges Zusammendrucken von der Gummidichtung zu vermeiden. Durch ist die Anpassung vom Anpressdruck von der Dichtung lässt sich die Wärmedämmung an Temperaturschwankungen anpassen, ohne die Materialien zu beschädigen. 2 Minuten Instellzeit, 0 Euro kosten und ihre Heizungskostenrechnung wird nicht mehr so hoch sind. Merci, Mama, für den guten Rutschle. Und für andere, wie wir schon bald im Winter hinkommen. noch nicht. Du wärst ihr alle bei uns finden, natürlich auf unserer Homepage, isi.frelsass. Du, wo alle unsere Termine im Podcast auf euch warten.

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Und Tia, jetzt am 20. September mit dem Eurodistrikt Strasbourg-Ortenau, können wir einen schönen Kehr mit dem Fahrrad machen. 54 Kilometer, ja, das ist schon gar nichts. Es ist der Velo-Gourmand, noch kriegen wir sogar Sachen zu essen. 5 Holz gibt es für gute Sachen essen. Und wie gesagt, wir machen auch mit für 55 Kilometer ungefähr zu machen. Durch Kehl, Goldscheuer, Kittersburg, Neuried, Altenheim, Neuried, Düdenheim, Plopse und Ascheu auf beiden Seiten vom Rhein. Morgen mit ihren alle Informationen auf ihrem Site Internet. Velo Gourmand auf dem Internet. Ganz einfach, sich umsonst und brüche nicht einmal echt inschreiben.

Tame Impala und Jenny mit Dracula, ja, der Kumpel, sie ist mal wieder Halloween, ja, den nächsten Monat. Wir haben aber noch ein bisschen Zeit, der Zeit genießen wir die Neuigkeit. Wir genießen auch jede Zeit, was rauskommt in die Zeitung Rheinblick. Frische Nachrichten, ja, frischer gibt's gar nicht. Und der Julia Steinhauser wird uns sagen, was exklusiv in der Stimmung steht, vor uns noch gesehen, er wird euch einen Vorgeschmack bringen, in ein paar Minuten am Halbwach. Der Zeit, die France Gall schon einmal bis jetzt.

0: Dies hier soll's, Marcin Zischti, wer sind Zischti, cette Reinblick, und wer sind Reinblick, cette, normalerweise Julien. Salut Julien.
1: Salut Jonathan, bonjour Binant.
0: Julien, Anne, enfin voilà, die ganze Equipe, natürlich auch gewöhnlich, ist Julien, wie mit uns ist, für uns verraten, was in der rindollerischen Zeitung steht. Und bei Marcin im September, noch am Schulanfang, reden wir viel von Geld, von Sporen. Wir machen den Sporen auf ein bisschen aus. Gibt's noch ein bisschen Geld zum Ausgehen, Julien?
1: Ja, jetzt sind wir seriös, hein? Wie gesagt, Jonathan, die Ferien sind fertig. Wir sind voll im Rentrée und noch reden wir, wie das gesagt haben, von Ökonomie, von Wirtschaft, Wirtschaft auf Deutsch. Und für das sind wir in Milusa, im Forum, wo eine Stadt, Forum stattfindet morgen, am Mittwoch, den 16. September. Das Forum, warum nicht? Und was ist das Forum, warum nicht? Das ist im Park Expo in Milusa. Und das ist ein ganz großes Forum für die Grenzgänger, für alle, die in Deutschland oder in der Schweiz arbeiten. Und dort kann man alle Informationen bekommen, für in Deutschland oder in der Schweiz geschaffen. Wir haben zum Beispiel einen Stand von Pôle Emploi, einen Stand von der Deutschen Agentur für Arbeit, auch viele Berufsschulen, die man in Deutschland findet, und auch Arbeitgeber, die rekrutieren. Das Forum gibt es jetzt schon mehr als 10 Jahre. Das erste Mal war es 2014 gewesen. Und es sind richtig, richtig viele Leute, die kommen. Es ist sogar für die Lycéens, für die Studenten, die zum Beispiel ein Stage suchen, oder auch für die Leute, die einfach Arbeit suchen. Ich gebe vielleicht nur eine Zahl. Im Oberland, im Morin, sind eben fast 49.000 Leute, die im Ausland arbeiten, besonders in der Schweiz, aber auch in Deutschland. Und das ganze Programm von dem Forum, wo morgen stattfindet, in Milusa, finden wir im Reinblick.
0: Sonst, was haben wir noch für andere Informationen?
1: Sonst reden wir von einem Tierla wieder. Von einem Lux, der Nero. Das ist ein Monsieur. Der Monsieur Nero ist wieder im Schwarzwald ausgewildert worden. Und auch jetzt eine ganz schwere Mission, er muss unbedingt eine Kopie finden, was wir alle miteinander machen. Das ist, was der Mann sind ausgewildert. Es ist wieder ein ganzes Programm, für was es wieder Licks gibt im Schwarzwald und auch in der Vogesa.
0: So wie unser Präsident in Frankreich hat gesagt, man will Bubble machen, aber voilà, jetzt mit Licks auch Bubble machen. Eine dritte Information noch?
1: Ja, wir haben noch eine schöne Doppelseite, eine ganz schöne Ausstellung, die in Baden-Baden jetzt stattfindet. Eine Ausstellung vom weltbekannten Künstler Simon Antey. Wie gesagt, die Kollegin Anne Wurst hat vorgesehen und hat uns eine ganz schöne Reportage mitgebracht, mit schönen Bildern und alles. Und sonst, was haben wir noch? Wir reden auch etwas immer mehr gibt im Elsass. Wir reden von der Oktoberfest.
0: Ah.
1: Wir haben da drüber eine ganze Reportage gemacht. Wieso, warum aus der Elsass das so gerne haben? Wieso und warum es immer mehr Oktoberfest gibt im Elsass? Und für das sind wir in Molsheim gegangen, für dort eine Reportage zu machen. Das ist euch noch zum Entdecken auf unsere letzte Seite vom Rheinblick. Eine Zeitung, wo man euch den anderen Sachen findet, wie unsere Spiele, unsere Chronik auf Elsass-Deutsch, auf Weg wenig und das alles auf Papier, Rheinblick Papier oder euch noch auf dna.fr oder lalsas.fr.
0: Und warum gibt es mehr Oktoberfest und Bierfest als Wasserfest? Aber das wissen wir nicht. Das Wälderwasser sowieso weit im Sommer, gell? Tut man Wasser sparen.
1: Weil Bier vielleicht ein bisschen besser ist.
0: Mit Maus. Julien, schöner Zischti und bis nächste Woche wieder.
1: Merci, gleichfalls. Tschüss, Nora.

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Lichtjahr, bene, bei ICL, so es ist ganz Licht an, nichts zu gehen. So wie der Mittwoch, 16. September, in Wissepuri, im Nordteil, so Place de la République, da gibt's es dreimal im Jahr wieder nicht verpassen. Es ist ein großer Jahrmarkt mit lokalen Produkten, mit Handwerker, Kleider, für den Schulanfang oder für euch noch Plaisir machen, nach der Rentrée, wenn es noch ein bisschen Geld gibt und gute Sachen zu essen. Es ist der Marché des Quatre Temps und der ist also morgen den ganzen Tag in Wissepuri, Place de la République. Wenn ihr auch so Sachen organisieren oder gute Rotschläufer-Veranstaltungen haben, aber schicken sie uns per Mail oder auf unserem Internetseite ganz einfach. Auch mit ihrer App ist sie, da geht's auch.

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0: 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De Michel Sardou, ironom mit gesungetem, wunderbar, schon beschkert, kines noch, Er kann auch gut singen und die Musik spielen, ja, es ist ein ganz guter Musiker, der Matzkat, wird unser Gast sein in ein paar Minuten. Nicht nur von Musik zu reden, aber auch von Mütterspruch. Und da gibt's ein Konzert auf Elsässisch, aber auch mit anderen Mütterspruch aus der Corse, aus der Bretagne. Da gibt's ein Konzert, wie er nicht verpassen soll. Es ist Conta. Und da werden wir mehr verraten in ein paar Minuten am Holver. Bleiben mit uns. Da haben wir den Florian Bunke an uns glauben. Das können wir fest.
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0: Speziell soll's überall wie es regional Sprache gibt, können wir uns organisieren auf der ganzen Welt und im ganzen Frankreich, denn da haben wir überall die richtigen Sprachen. Und dies wäre da erwähnt am schönen Konzert in Straßburg, wie wir es schon mit dem erwähnten. Für das Konzert aus Nationit verroblen, ist der Matzkatz. Bonjour Matzkatz.
1: Bonjour, bonjour.
0: Das Konzert ist also jetzt da am 18. September am 8.2. in der Église Saint-Guillaume von Straßburg. Und wie wir es gesagt haben, also verschiedene regionale Sprachen, wie zusammen ein schönes Konzert gehen. Können wir uns noch ein bisschen das Programm mehr vorstellen und schon einmal die ganzen Künstler noch ein bisschen?
1: Ja, die ganzen Künstler. Denn ich freue mich, dass ich auf Straßburg komme. Denn ich glaube, auf Straßburg kommen.
0: Sie freuen sich für den Flammkuchen versuchen.
1: Voilà. Ja. Ja, und es ist lustig, wenn wir fehlen, wenn wir miteinander singen, fehlen wir, dass wir trotzdem, auch wenn wir unsere Regionalsprache nicht so gut kennen, ist es wirklich eine Familie.
0: Voilà. Ich verstehe nicht sogar mit jeder seine Mütterspruch.
1: Ja, voilà. Und wir haben selbe Probleme. Wir wollen die Sprache widerstehen und zeigen, dass wir viel machen können mit der Sprache. Und da kommt Tane Tchegoyen, die das Projekt initiiert. Die ist vom Baskeland, der Patschi Garatz, der ist auch aus dem Baskeland. Francine Massiani aus der Korf. Valérie Loury aus der Martinique. Und ich freue mich wirklich, dass sie kommt, weil ich habe ein Duo mit ihr. Das ist wirklich lustig und ich freue mich, mit ihr zu singen. Ich habe nämlich ein Lied komponiert, wo wir für das Projekt, für das Album, wo wir auf Elsässisch und auf Kreolisch gemeinsam singen.
0: Wann kommt das Rüst, das Album?
1: Ah, das kommt ein Jahr. Bon.
0: Bis dahin haben wir noch ein bisschen Zeit.
1: Ja, wir haben noch nicht alle. Es kommt Clarisse Lavanon. Mit dem Danach Bras und ich freue mich, vielleicht erkennen den Danach Bras, der hat wirklich bekannt ist und spielt noch sehr gut Gitarre. Voilà, der Yvan Cujus kommt aus der Occitanie. Voilà. Und ich singe dann auf Elsässisch.
0: Und was gibt es noch für ein Konzert? Sind das nur Neuigkeiten? Sind das Lieder, wie sie übersetzt denn in ihrer Mütterspruche?
1: Ja, es sind hauptsächlich Neuigkeiten. Duo, Trio und die Kollegial, voilà. Und wir haben die Freiheit gehabt, ist zum Beispiel auf der CD, das Anne Tchegoyen singt ein Lied, ein neues Lied mit dem Francis Cabrel. Und er hat auch, der Francis Cabrel hat auch, wir spielen All Your Men, ist auch auf der CD. Und es ist das nächste Single, wo rauskommt. Und es ist Je l'aime à mourir. In ganzen Sprachen, voilà.
0: Aber es wird ihm sicher viel Freude machen, denn er macht auch viel für die Regionalsprache, der Francis Cabrel. Das werden wir genießen können. Wie gesagt, das Konzert ist am 18. September jetzt, am 8.2. Wenn es noch Plätze gibt, da kann man sich melden bei Bibliothek Ideal, gell, auf ihrem Site Internet, kann man noch Billet bestellen.
1: Ich freue mich, dort zu spielen in der schönen Kirche.
0: Voilà, das habe ich auch noch wieder sagen. Es wird ein besonderer Ton sein an seinem Hof. Das müssen wir auch unterstützen und das machen wir bei ICL. So, die Reise in ganz Frankreich, eine Kirche durch Frankreich, durch den Regionalspruch. Die Reise macht aber halt in Straßburg mit ihrem Rindol-Radiosender und mit dem Matzkat. Matzkat, wir wünschen euch einen schönen Tag und ein schönes Konzert mit ICL.
1: Ja. Ich hoffe, ihr kommt alle.

Der Pierre de Mar, je pense à vous nicht, kann ich die so certain nicht, ihr wisst es, und mir wisst es alle aus ihren Willen treffen, für die so eine Chance, wenn ihr so Schallplatte kaufen von ihm, gibt's da so guldische Schallplatte, wenn ihr auf eine fallen, habt ihr ein Treffes mit ihm, aber hoppla, gute Chance, oder? Viel Glück, wie man sieht. Ich sehe es aus, ja, in ein paar Minuten, dann da kommt Daniel Krivner-Werner. Ja, es ist ein bisschen später. Daniel Krivner-Werner mit dem Wort Schuljoch. Aha, jeder da redet zu uns von einem Wort auf Elsässisch und Schuljoch. Das interessiert uns, von wie aus das herkommt, das verrotzt später. Er ist auch in die Schule gegangen und er hat im Papa seine Schlappe jetzt der René gelesen.

Der Leiterlin lag zwischen den Zeilen, wie ich jetzt als du, wie man ich in einer ganz anderen Stimmung mitnehmen. Dirndl, Lederhosen und gute Stimmung fürs Oktoberfest. Da gibt's ein paar in der nächsten Zeit. Und da dreht sich ja Oktoberfest schon im Europapark. Das wäre es dieses Jahr auch wieder. Vom 18. September, da an dem Wochenende, Freitag fängt's an, bis am 11. Oktober. Es gibt viel, viel Sachen zum Tanzen, natürlich gute Sachen zum Essen, zu trinken mit Maß. Und da gibt's nächst vier spezielle Oven. 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

Jetzt schon, was er erwähnen will. Der Pianist, ne? Aber er wird uns drei praktische Informationen über die drei Orte bringen. Am halber, so wie jeden Tag. Da haben wir zuerst à travers Strasbourg mit Lieselotam.

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1: 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Praktisch lokal um so eine Stunde sympathisch. Das sind unsere Informationen, wie wir uns gern teilen. Gell, alle da sind wir durch dieser Uhrzeit. Und wir fangen gleich an mit morgen am Mittwoch, 16. September. Da wird die Innenstadt von Pfast, Pfastat, von 8 bis 18 Uhr, war ja die 45. Edition vom Zwatschgawaja-Fest, das berühmte Quatschelkörenfest, ganz in einer Fussgängerzone verwandelt. Rund 80 Aussteller waren die Strassen von dieser Stadt nordwestlich von Melusen mit regionalen Produkten, lokalen Kunsthandwerker und gute Sachen zum Essen besetzen. Außerdem kennen ihr die Foodtrucks in der Nähe vom Parc du Général de Gaulle, auch noch Karussell und Unterhaltungsangebote für Kinder genesen. Zu der Höhepunkt auf der Hauptbühne kehren die Vorführung von der Bombier um 21:30 Uhr, Bombier von Melusen, gell? Vorstellung von der Hint vom Tierschutzverein, die SPA von Melusen um 14 Uhr und die Elora Modeshow, das ist um 17 Uhr. Am 4. am Nachmittag steht im Park außerdem auch Gundry Music mit den Cool Dancers am Programm und natürlich gibt es auch den Quatschelchören-Wettbewerb, die Zwatschgawaja, mit viel vorgestellten Chören, wie noch notiert waren. Die Preisverleihung findet um 15:30 Uhr statt. Alle Info auf pfastat.fr. Wieder ein mehrspruriges Konzert an dem Freitag, 18. September, am 8. am Ofens, findet in der wunderschöne St. Wilhelm Kirch, St. Guillaume in Strasbourg, Conta statt. Ein Konzert, wie der Richtung von der Regionalsprache von Frankreich feiert, organisiert vom OPLA, der Office Public pour la Langue d'Alsace, im Rahmen vom Festival Bibliothèque Ideal, wird die einzigartige künstlerische und menschliche Geschichte von der baskischen Sängerin Anne Etchegoyen getroffen. Um sie und den elsässischen Sänger Matzkat herum waren zahlreiche Künstler ihre Traditionen und Gefühle zum Ausdruck bringen. In den Mütterspuren. Der Patchy Garat, Dan Arbraz, Clarisse Lavanant, Francine Massiani, Yvan Cugius und Valérie Loury. Diese alle Teppich waren eigene Kompositionen, Duo und neu interpretierte Liedle singen in den Baskenland, Bretagne, Korsika, Occitanie, Martinique und Selsassisch Vereine um Grenzen in der Rinse schmissen. Ein ganz schönes Konzert mit Eintrittspreisen zwischen 15 bis 25 Euro. Reserviere Ihren Platz noch heute auf der Homepage vom Festival Bibliothèque Ideal oder beim OPLA. Wieder 200 industrielle Geschichte. Am 25. Juli 1826 haben André Köchlin, Matthias Thierry und Henri Bock mit Unterstützung von Sharp & Roberts aus Manchester die Firma André Köchlin & Compagnie gegründet. Das Unternehmen, aus dem später die SACM, Société Alsacienne de Construction Mécanique, geworden ist, 1400-jähriger Geburtstag, entdeckt im Rahmen von der europäischen Teil vom Erb Goethe an dem Samstag, 19. September, ab 2 am Mittag, das ehemalige Werksgelände in Jungholz. Bei Feierungen waren die Wasserturbine, die Wolf-SACM-Dampfmaschine und der Kompressor vorgestellt. Eine Ausstellung mit Plänen und Exponaten rundet das Erlebnis ganze Wochenende über in der Salle Polyvalente ab. In Maasmünster, Maswo, kennen wir bei einer Ausstellung in Maison du Patrimoine in der Geschichte von der Niederlassungen und der Gießerei in Teuschen, gefolgt von einem Vortrag am Samstag um 18 Uhr. Und schließlich geht das ganze Wochenende ewig von 11 bis 18 Uhr zum Garros-Artist in Sante Sendheim. Dort waren in Katalogen und historische Fotos die Varizze in Maschinen, Kranen und Signalanlagen vom Unternehmen präsentiert. Und für andere so gute Termine, da folgen wir uns die ganze Woche. Die ganze Woche waren wir von der Journée Européenne du Patrimoine Peuple dem Wochenende. Und noch viel mehr sind alle da an dieser Uhrzeit. Und natürlich auch auf die Homepage ici.fr Elsass. Da pappeln wir Fotos.

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Bluesmusik bringt dich noch ein bisschen Sonne, wenn er nie genug hätte. Sonne im Ländl mit der Rienwoges. Alle profitieren die ganze Woche mit dem schönen Wetter. Und auch am nächsten Wochenende, da sind Erbgützdei. Und da sind verschiedene Orte und Museen offen, wie viel zu erzählen haben oder zu zeigen haben. Sachen, wie man das ganze Tag oder das ganze Jahr, besser gesagt, nicht besuchen kann. Wie einfach offen sind am dem Wochenende und nicht das ganze Jahr. Aber man wird erst die ganzen verschiedenen Veranstaltungen erwähnen. Die Woche bei ICL, so als Souvenir, Wissen, als Irix, ob es los ist oder als Irix einmal im Jahr aufmachen für die Erbgützdei, teilen es mit uns auf unserem Facebook. Wir machen euch auch ein paar auf unserem Internetseite für die, wie es läuft.

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Merkenetz vom Meer in Schul, ja. In der Schule für elsässische Lehrerinnen und da verschiedene Wörter, wie wir völlig nicht alle kennen. Unser Professor Daniel Krevener-Werner ist da mit dem Wort Schuljahr. In ein paar Minuten setzt uns alles über das Wort derzeit, Peter. Der Peter Maffay gibt die Liebe nicht auf. Nein, das machen wir nicht bis Elsass.

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1: Het betracht man von neuem des Schuljahr. Des Schuljahr im Standort des Schuljahr und auf Französisch Année scolaire. Das besteht aus zwei Wörtern. Das Wort Schule, wo im Standort des Schule, das kommt vom lateinischen Wort Schola. Das lateinische Wort Schola kommt vom griechischen Wort Schole. Und das griechische Wort Schole, das hat natürlich Lehrenstall bedeutet. Aber vorher hat man Schole einen Ort genannt, wo man angekommen ist, für seine Freizeit zu genießen und für zu profitieren, für etwas zu lehren. Selber von da, das ist die Idee von Lehren, hat man schon die Idee gehabt von einer Lehranstalt noch. Und das Wort Jahr, das ist im Standort deutsche Jahr. Im Deutsch vom Mittelalter hat man gesagt Jahr. Und es geht zum alten germanischen Wort Jera zurück. Und wo auch im Englischen Year genannt. Und sagen wir Schuljahr, wie in Straßburg zum Beispiel, Schuljahr wie in Süflum, Schuljahr wie in Kolmar, Schuljahr wie in Emilüse, Schuljahr wie in Aversche, zum Beispiel, wie sagen wir?
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Und wir werden euch mit und drüber noch verraten an dem Freitag bei uns.

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0: betracht man von neuem das Wort Wein.
1: Nein, jetzt trinken wir nichts, Daniel Grevner-Werner. Jetzt lernen wir etwas mit euch.
0: Ich trinke gerne Wein, ich trinke gerne.
1: Ja, das haben wir verstanden. Alle da anders wird wie uns von unserer Spruchforscherin erklärt wird. Alle da am 20 bis 7 und am halb 5.
0: Wie oder wie? Achtung, Achtung, wenn cool war, das hat man wie, doch wie, ja?
1: Wie ist die Elsass?
0: Wie sagen wir?
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0: Keandra Slant, ne, der Robert Frank Jacobi, Elsa Slant, das immer gut. Und im Elsass, Wortball wieder kalt, ist schon ein bisschen fester, gell? Und da muss man jetzt mal an den Fenster vor dem Winter, als nach dem Winter schön verbringen. Es ist ein kleiner Tipp, wie es der Pianus wird gehen, wie die Mama mit dem teilt. Und das macht er mit uns am Hallwach. Derzeit Fenster noch ein bisschen frische Luft drin lassen und Stimmung nüsseln. Die Stimmung, wenn er ein bisschen dran tut, durch machen. So viel vor hat er der Stephen Junge.
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1: Mamoma, die macht es. Ja, alle Tag kommt sie zu uns mit einem anderen Rutschler, ob er es will oder nicht, gell? Und natürlich will sie uns helfen, sie meint es ja gut, meine Mamoma. Und sie beobachtet gerne ihre Nachbarn. Ich muss es zugeben. Und ich habe bald schon meine Nachbarn gesehen im Studio, kurz vor dass es wieder kalt wird, an der Seite von ihren Fenstern herumfummeln. Der Nachbar ist ein Schleuch, er fummelt nicht einfach so herum. Er tut dies, um Geld zu sparen. Ja, das will ich auch, ja. Und meine Mama macht es genau so. Am Rand von den PVC-Fenstern verstecken sich kleine Metall- oder Kunststoffteile, die Rollen oder Champignon-Köpfe. Beim Zumachen kommen die kleinen Rollen in die am Rahmen befestigte Schließstecke in. Das pure Geheimnis von der Mama ist, dass es sich verstellen lohnt. Zweimal im Jahr muss der Anpressdruck vom Fenster oder von der Decke gehen, der Blendrahmen angepasst werden. Am Anfang vom Winter erhält eine kleine Drehbewegung mit einer Klee Allen, das ist ein Inbusschlüssel, an dem Fenster der Druck. Die Dichtung wird fest angedruckt, so dass keine eisige Luft eindringen kann und die Wärme im Inneren bleibt. Eine Viertelumdrehung langt schon. Sonst zerquetscht man die Dichtung zur Starrung zusammen. Und noch geht's kaputt. Im Sommer machen wir das Gegenteil. Wir verringern den Druck, um die Belüftung zu erleichtern und ein unnötiges Zusammendrucken von der Gummidichtung zu vermeiden. Durch ist die Anpassung vom Anpressdruck von der Dichtung lässt sich die Wärmedämmung an Temperaturschwankungen anpassen, ohne die Materialien zu beschädigen. 2 Minuten Instellzeit, 0 Euro kosten und Ihre Heizungskostenrechnung wird nicht mehr so hoch sind. Merci, Mama, für deine guten Rutschle. Und für andere, wie wir schon bald im Winter hinkommen. noch nicht. Du wärst ihr alle bei uns finden, natürlich auf unserer Homepage, isi.frelsass, du, wo alle unsere Termine im Podcast auf euch warten.
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Tutte Bresan, ab in den Süden, der Sommer beginnt, ja, der Spotjo kommt, ja. Jetzt brüche ich noch nicht mehr in den Süden, mehr bliebe du. Was bliebe du denn an dem Wochenende in der Erbgützdei in Münster? Samstag und Sonntag können noch eine Führung machen vom Basial oder noch vom Museum Achtmann. Konferenzen, die Mairie wird da aufsehen, verzeihen, wie sie in der Mairie arbeiten, was machen sie, von was sind sie da, was sie sich erklären nach der Wahl. Da gibt es freie Führungen auch, ich ging gerade rumspazieren und lösen und natürlich auch Münster entdecken, wie wir es noch nie gesehen haben. Ihr habt das ganze Programm, denn es gibt noch andere Veranstaltungen auf münster.alsace und ihr müsst euch aber inschreiben, sogar was umsonst ist, müsst euch inschreiben für die Erbgützdei. Denkt dran, der Benjamin Biolay, Neuigkeit, Écran Total bei ICL Sauce.

Debatte für den Anfang, bis jetzt am Rollschulang angefangen, wir machen weiter statt bis am 6. Uhr. Und tiens, vorher haben wir schon entdeckt, was wir gehört haben, was in der Zeitung Einblick steht, aber wenn ihr geschafft habt, und ihr uns vielleicht noch nicht gehört, der Julien Steinhauser ist jeden Mittag auch noch einmal mit uns, jede Zischte mit da, für uns exklusiv sagen, was er in der Zeitung findet. Und das macht er in ein paar Minuten. Da haben wir zuerst ein bisschen zum Singen mit dem Grupp Gold.

0: 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Ici Elsos, Marcin Sichti, Verset Sichti, 7 Rheinblick, und Verset Rheinblick, 7, normalerweise Julien. Salut Julien.
1: Salut Jonathan, bonjour Binant.
0: Julien, Anne, enfin voilà, de uns équipe, natürlich auch Gwenli, ist Julien, wie mit uns ist, für uns verraten, was in der Rindollerische Zeitung steht. Und bei Marcin im September, noch am Schulanfang, reden wir viel von Geld, von Sport. Wir machen den Sport auf ein bisschen aus. Gibt es noch ein bisschen Geld zum Ausgehen, Julien?
1: Ja, jetzt sind wir seriös, hein? Wie gesagt, Jonathan, die Ferien sind fertig, wir sind voll im Rentrée und noch reden wir, wie das gesagt haben, von Ökonomie, von Wirtschaft, Wirtschaft auf Deutsch. Und für das sind wir in Milusa, im Forum, wo eine Stadt, wo ein Forum stattfindet, morgen am Mittwoch, den 16. September, das Forum Warum nicht und was ist das Forum Warum nicht? Das ist im Park Expo in Milusa und das ist ein ganz großer Forum für die Grenzgänger, für alle, die besonders in Deutschland oder in der Schweiz arbeiten. Und dort kann man alle Informationen bekommen, für in Deutschland oder in der Schweiz geschaffen. Wir haben zum Beispiel einen Stand von Pôle Emploi, einen Stand von der Deutschen Agentur für Arbeit, auch viele Berufsschulen, die man in Deutschland findet, und auch Arbeitgeber, die rekrutieren. Das Forum gibt es jetzt schon mehr als 10 Jahre. Das erste Mal war es 2014 gewesen. Und es sind richtig, richtig viele Leute, die kommen. Es ist sogar für die Lycéens, für die Studenten, die zum Beispiel ein Stage suchen oder auch für die Leute, die einfach Arbeit suchen. Ich gebe vielleicht nur eine Zahl. Im Oberland, im Morin, sind eben fast 49.000 Leute, die im Ausland arbeiten, besonders in der Schweiz, aber auch in Deutschland. Und das ganze Programm von dem Forum, wo morgen stattfindet, in Milusa, findet ihr im Rheinblick.
0: Sonst, was haben wir noch für andere Informationen?
1: Sonst reden wir von einem Tierla wieder. Vielmal von einem Tierla, ja, wieder von einem Lux. Der Nero, das ist ein Monsieur, der Monsieur Nero ist wieder im Schwarzwald ausgewildert worden und hat jetzt eine ganz schwere Mission, er muss unbedingt eine Kopin finden, für Kupala miteinander machen, das ist wirklich der Mann, sind ausgewildert. Das ist wieder ein ganzes Programm, für das also es wieder Licks gibt im Schwarzwald und auch in der Vogesa.
0: So wie unser Präsident in Frankreich hat gesagt, man will Kupala machen, aber voilà, jetzt mit Licks auch Kupala machen. Eine dritte Information noch?
1: Ja, wir haben noch eine schöne Doppelseite, über eine ganz schöne Ausstellung, die in Baden-Baden jetzt stattfindet. Eine Ausstellung vom weltbekannten Künstler Simon Antey. Wie gesagt, die Kollegin Anne Wurst hat vorgesehen und hat uns eine ganz schöne Reportage mitgebracht, mit schönen Bildern und alles. Und sonst, was haben wir noch? Wir reden auch etwas immer mehr gibt im Elsass. Wir reden von der Oktoberfest.
0: Ah.
1: Wir haben darüber eine ganze Reportage gemacht. Wieso, warum aus der Elsass das so gerne haben, wieso und warum also es immer mehr Oktoberfest gibt im Elsass. Und für das sind wir in Molsheim gegangen, für dort eine Reportage zu machen. Das ist auch noch zum Entdecken auf unsere letzte Seite vom Rheinblick. Eine Zeitung, wo man auch andere Sachen findet, wie unsere Spiele, unsere Chronik auf Elsass-Deutsch, auf einen Weg wenig und das alles auf Papier, im Rheinblick Papier oder auch noch auf dna.fr oder l'Alsace.fr.
0: Und warum gibt es mehr Oktoberfest und Bierfest als Wasserfest? Aber das wissen wir nicht. Das Wälderwasser sowieso weit im Sommer, gell? Tut man Wasser sparen.
1: Weil das Bier vielleicht ein bisschen besser ist.
0: Mit Maus. Julien, ja, schöner Zichti und bis nächste Woche wieder.
1: Merci, Kirchfort. Tschüss, Nora.
0: Ici Elsass, das sind Nachrichten von Tod, Musikfoto.

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1: Gerade uns der Christoph Walzer, wie uns das Lied wunderbar auf Elsässisch gesungen hat, bei uns Elsass, alle bleiben du. Wir wollen in ein paar Minuten miteinander wieder singen und das machen wir gern, ja. Da wollen wir aber auch zuerst erst sagen, als nach an dem Wochenende, wie jetzt kommt, schön spazieren können gehen mit der Erbgützdei. Und da sind Sachen weggeputzt worden sind im Musée Lalique. Aber sie sind schwieriger als das im Musée. Sie haben eine Ausstellung gerichtet, auswärts im Espace Marc Lalique. Es ist auch ein wenig auf der Mutter. Es fängt an um 9:30 bis um 6:30 zu oben. Mit wunderbaren Fotos von der Karin Fabi, wie ausgestellt wäre. Ihr habt andere Sachen starren zu entdecken mit einem ganz neuen Casque modern. Ihr habt Sachen zum Spielen für die ganze Familie. Ein Rallye wäre er auch morgen auf dem Glaswein. Und natürlich gibt es auch Sachen zu essen, zu trinken. Auf einmal ist im Espace Marc Lalique von Wingen auf der Motor mit Isselsas von der Erbgützdei.

Du musstest jetzt hier sein, die Prinzen. Ich sehe du, wunderbar, bleibe mit uns. Bis in den Ordnung, kein Problem. Wir sind hier 24 Stunden auf 24. Auf Elsass ist jeden Morgen vom 6. bis am 6. Das heisst, in ein paar Minuten bis an den Nachrichten noch. Natürlich, während ihr unser Programm noch einmal hören könnt, wenn ihr etwas verrappelt habt oder noch etwas noch einmal hören will, mit Podcasts. Morgen werden wir mit der Mathilde sehen, ein Junge, wie sich von hinten bekümmert. Sie schafft in der Agence Interim. Sie macht aber Hundstressur und das wird zu uns ein bisschen mehr erzählen morgen bei ICLS aus Schöneroven noch in alle. Und da haben wir noch den DJ, wie kommt mit dem Soprano.

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